0: Kennzeichen erfahren. Und wer kommt jetzt hier schon?
1: Sonntag. Charles, you're in 6, you copy?
2: Thank you.
1: Negative. Tom, 232, we don't radio check.

0: Nee, schau schon mal.
1: Tschüss, Mama.
0: Tschüss, geh, mein Mann.
2: Full Street, Horus 72 High Street.